Tja, der Sommer steht vor der Tür. Heute das Wetter, das hat's mal wieder so richtig gezeigt. Bis zu 27 Grad warm. Das war doch auch mal wieder so richtig heftig. Da mag man sich ja eigentlich nur ein bisschen faul in die Sonne legen vielleicht. Das soll ja vielleicht helfen. Vielleicht auch noch ein bisschen gesunde Bräune und so holen. Das macht doch immer einen schlanken Fuß. Nein, macht es übrigens nicht, muss man mal dazu sagen, denn gesund und braune Haut sind leider zwei Sachen, die eigentlich diametral auseinanderstreben und nicht zusammengehören, denn die Bräune ist ja nichts anderes als ein Schutzmechanismus der Haut. Sie bildet halt diesen Farbstoff Melanin, um dann das Erbgut der Zellen vor weiteren UV-Schäden zu bewahren. Es ist ein Eigenschutz der Haut, der eigentlich nur sehr begrenzt wirkt. Die Experten vergleichen Bräune oft auch mit einem Hilferuf der Haut. Braune Haut schreit also um Hilfe. Und wie kann man helfen? Genau, Lichtschutzfaktor in die Sonnencreme 30. Also Lichtschutzfaktor 30 ist eigentlich fast schon ein Muss. Wer helle Haut hat oder wenn ihr euch mal irgendwie auf höheren Bergen aufhaltet, also der Helpterberg zählt da glaube ich noch nicht dazu, aber man ist ja manchmal auch unterwegs, ne? Lichtschutzfaktor 50 und gerne mehr. Dann gibt's dann auch mit geringerer Wahrscheinlichkeit oder dann auch mit minimierter Wahrscheinlichkeit nur noch Hautkrebs.

Ich vermute mal nicht, dass ihr gestern vor dem Fernseher gesessen habt, bei so einem schönen Wetter, aber falls doch, ja, man muss ja auch, schönes Wetter ist ja auch immer sehr subjektiv, ne? Gestern gab's ja einen, ich sag mal, RTL-2-Kampf, denn auf RTL selbst lief ja Deutschland sucht den Superstar und auf Nitro, die ja auch zur RTL-Gruppe gehören, lief ein Spiel der zweiten Bundesliga, ne? Schalke gegen, ja, was auch immer. Düsseldorf. Ja. Ihr merkt, Fußball ist so gar nicht mein Thema. Wie Sport im Allgemeinen auch gar nicht, mit einer Ausnahme. Aber das führt dazu, dass ich momentan auch wieder so ein ganz kleines bisschen abgelenkt bin, ne? Stichwort Snooker. Zweites Stichwort WM gerade. So, aber worauf wollte ich hinaus? Genau, Nitro zeigte dieses Fußballspiel. Deutschland sucht den Superstar, lief bei RTL. Jetzt dürft ihr zweimal fragen oder raten, wer hat die höheren Einschaltquoten gehabt? Genau, Nitro mit dem Fußballspiel. 14,5% Marktanteil nach dem Abpfiff. Deutschland sucht den Superstar, hatte irgendwo was bei 10,5, also gute 4% weniger. Ne? Ja, auch die Kleinen können Großes leisten.

Kommen wir zu einem Thema, das ihr vielleicht jetzt auch schon wieder im Auge habt, aber eigentlich ist es eher ein Thema für morgen früh. Es geht ums Bett übrigens, ne? Hat man jetzt ja vielleicht auch schon wieder im Auge und ist ja auch, ne, schon wieder ein bisschen später. Die Wiederholung am Dienstag, es geht grundsätzlich mal ums Bett, ne? Wir verbringen ja fast ein Drittel unseres Lebens verbringen wir ja eigentlich im Bett, also sollte das auch durchaus seine Beachtung finden. Und einer der großen und wichtigen Punkte, ich weiß nicht, habt ihr es gerne ordentlich zu Hause? Ne? Also das Bett auch richtig schön, wenn man das Haus verlässt. Ne? Nicht so gut, ehrlich gesagt, denn der Mensch an sich neigt nachts beim Schlafen gerne mal zum Schwitzen. Das ist so ein halber Liter pro Nacht, der uns da verlässt auf diese Art und Weise. Also Pi mal Daumen durchs Fensterkreuz natürlich so ein bisschen. Ne? Und das sickert natürlich alles irgendwo hin in die Matratze und so. Und die sollte sich dann auch sehr gut auslüften und auch wieder abtrocknen können. Das heißt, ja, man sollte sein Bettdecke, ne, und so sollte man morgens dann wirklich von der Matratze runternehmen, zurückschlagen, aufgeklappt liegen lassen, damit das Bett in aller Ruhe die Möglichkeit hat, nicht nur oberflächlich, sondern auch innen drinne wieder zu trocknen. Ist übrigens auch keine gute Idee, mit nassen Haaren schlafen zu gehen oder sich direkt vor dem zu Bett gehen einzucremen, weil das versaut alles auch nur die Bettwäsche. Ne?

Also ab und zu auch mal oder eigentlich regelmäßig den inneren Schweinehund laufen lassen und das Bett. Also ich habe neben dem Bett einen Stuhl zu stehen und da packe ich dann die Bettdecke drüber, nachdem ich aufgestanden bin. Und das steht dann eine ganze Weile dann so rum. Hilft auf jeden Fall.

Ich weiß ja nicht, inwiefern eure Kenntnisse über das amerikanische Gerichtswesen über das hinausgeht, was man so in einschlägigen Filmen und Serien so gesehen hat. Aber da wird ja auch immer sehr viel mit Geschworenen gearbeitet. Und die sollten natürlich bezogen auf den oder die Angeklagten auch möglichst unvoreingenommen sein, um nicht per se schon mal eine gewisse Art von Vorverurteilung zu haben. Und das stellt aktuell ein Gericht, mich deucht, es wäre New York gewesen oder war es Washington, kriegen wir auf jeden Fall noch raus, stellt es vor, ein großes Problem, weil es offensichtlich gerade doch sehr schwierig ist, Geschworene zu finden, die Elon Musk, genau den Elon Musk, also um Geschworene zu finden, die Elon Musk nicht hassen. Das ist wohl gerade so ein bisschen schwierig. Und insofern kann ein Gericht, das gerade die Anklage verhandelt, also das den Gerichtsstreit verhandelt von Elon Musk gegen OpenAI, dann doch mal nicht so richtig loslegen, weil gibt's halt keine Geschworenen so richtig. Ja.

So, wir müssen mal bei US-Gericht einfach mal bleiben. Ich habe jetzt den Artikel dreimal überflogen. Mir war es, als ob es an Ort drinne stand, aber irgendwie habe ich ihn nicht gefunden. Dafür wird es gleich geistreich.

Klassiker ist doch auch mal ganz schön, ne? So, wir sind bei den geistreichen Bemerkungen hier bei Rund um Genuss auf Mediatop Radio und fangen hier mit Helen Keller an. Sie ist Philosophin und hat einmal gemeint, wenn sich die eine Tür des Glücks schließt, öffnet sich eine andere. Doch oft schauen wir so lange auf die geschlossene Tür, dass wir die andere nicht sehen, die für uns geöffnet wurde. Kann man wirklich mal drüber nachdenken. Czesław Miłosz, polnischer Schriftsteller, hat einmal gesagt, jeder sollte dem intellektuellen Zweifel und dem Prinzip Hoffnung gleichermaßen verpflichtet sein. Und Abigail van Buren meinte einmal, wir dürfen nicht erwarten, dass uns die Menschen Sünden vergeben, die sie selbst gerne begehen möchten. Einen haben wir noch, Francis Picabia, unser Kopf ist rund, damit das Denken die Richtung wechseln kann. Aber aufpassen, dass es nicht falsch abbiegt.

Neues Süß begleitete uns in die zweite Stunde von Rund um Genuss hier auf Mediatop Radio. Jeden Sonntagabend von 21 bis 23 Uhr. Und die Wiederholung dann am Dienstagmittag zur besten Siesta-Zeit in der Lunch Lounge zwischen 12 und 2. Montag gibt es dann irgendwann die entsprechende Veröffentlichung auch in der Mediathek zum zeitindividuellen Anhören. Alle Informationen zur Sendung im Internet unter rundumgenuss.de. Gern auch im Browser auf dem Smartphone.

Ich fürchte, wir haben heute das Thema Superfood so ein kleines bisschen mit dabei. Durchaus einmal auch im positiven Sinne. Doch, doch, es gibt positiv konnotiertes Superfood. Kommt nicht häufig vor, aber kommt vor. Zwei Kochblog-Beiträge habe ich auch, wobei nur einer sich mit Kochen befasst, aber dazu dann in einer knappen halben Stunde mehr. Und für Leute mit Mundgeruch habe ich auch noch ein paar Tipps.

0: So, fangen wir mit der positiven Meldung zum Thema Superfood an. Dabei kommt allerdings ein Name vor, dem, Robert F. Kennedy Jr., genau, der aktuelle US-Gesundheitsminister, der nimmt dieses Superfood übrigens zum Frühstück zu sich. Ja, und da sollen wir uns jetzt wohl auch alle ein Beispiel dran nehmen. Und in dem man kann ihm ja nur einiges vorwerfen, aber in dem Zusammenhang, ob man das jetzt unbedingt zum Frühstück essen muss, ist eine andere Frage. Aber das ist ein richtig gutes Superfood, das dort gerade in den USA so ein bisschen gehypt wird und damit sowas wie Avocado, Matcha oder Chiasamen abgelöst hat. Ja, ja. Das ganz große Geheimnis ist übrigens keins, zumindestens hierorts sozusagen, wobei ich mit hierorts in dem Falle mal Deutschland und Mitteleuropa meine. Denn hier ist das Superfood schon seit längerem bekannt, wenn auch nicht unter dem Namen Superfood. Ne? Aber Sauerkraut aus der Dose. Und zwar dann mit möglichst wenig Beimengungen natürlich, also pures Sauerkraut aus der Dose, ist das, worum es hier in dem Zusammenhang geht. Ja, also folgen wir doch mal, und ich glaube nicht, dass ich das sage, folgen wir doch mal der Empfehlung von Robert F. Kennedy Jr., US-Gesundheitsminister, und essen mehr Sauerkraut. Ist gut für uns. Und es stimmt wirklich.
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1: Zwiebeln, Knoblauch, rohes Fleisch und ähnliche Sachen sind gut für schlechten Mundgeruch. Ne? Also kriegt man dann dadurch. Aber man kann auch was essen, was dann den Mundgeruch durchaus positiv beeinflusst, in dem Sinne, dass er dann verschwindet. Ja, Kräuter. Ja, also Minze, Petersilie, auch andere Kräuter sind da durchaus mit dabei. Wenn man da so ein bisschen drauf rumkaut, hilft das durchaus gegen Mundgeruch. Ingwer übrigens soll da auch sehr ganz groß sein. Kaffeebohnen kann man auch ein bisschen drauf rumkauen. Sollte man allerdings dann auch nicht übertreiben. Ne? Ja, grüner und schwarzer Tee, ne, ist auch gut gegen Mundgeruch und ja, etwas, was man dann weniger essen sollte, aber man kann sich zumindest den Mund mit ausspülen, ist Natron oder auch Backpulver. Ne? Hilft auch gegen lästiges Sodbrennen, dann muss es aber runter. Ansonsten kann man mit Natron sich eine entsprechende Lösung machen, also 2 Teelöffel auf 1/2 Liter Wasser und damit dann den Mund durchspülen. Also nicht alles nehmen auf einmal, ne? immer so ein bisschen nacheinander. Und wer kein Natron hat, natronhaltiges Backpulver ist hier die Alternative.

So, bei der kleinen Kochblogschau schauen wir dann mal in die Kochblogs. Allerdings, wir fangen mal mit dem nicht überraschenden Rezept an, wobei etwas überraschend, ihr seht gerade nicht, welche Geste ich hier mache, ne? Die Anführungszeichen, es ist also ironisch gemeint gewesen. Rigatoni con Asparagi Bianchi Arrostiti Pomodori e Aglio Selvatico. Oh, vermutlich völlig verkehrt ausgesprochen. Es gibt übrigens auch einen deutschen Namen dafür. Rigatoni mit gebratenem weißen Spargel, Kirschtomaten und Bärlauch. Ne? Also man kann Spargel durchaus auch zu mediterranen Gerichten verarbeiten. Sieht auf jeden Fall schick aus, aber ich sag mal so, eine Tomatensauce mit, wie heißt das, Rigatoni sieht halt eigentlich immer schick aus. Bisschen Parmesan oben rüber und den Spargel sieht man kaum. Nein, er ist natürlich vorhanden. Ne? Und so kann man dann auch mal Spargel auf die Art und Weise verarbeiten. Und das andere, ich habe ja hier in dieser Rubrik selten Backrezepte, bisher noch gar nicht. Aber ich habe diesmal ein Backrezept genommen. Erstmal sieht der Kuchen wirklich lecker aus. Interessant war allerdings in dem Zusammenhang der Titel des Blogbeitrages, weil da stand nämlich oder steht auch nach wie vor: unsichtbarer Apfelkuchen ohne Boden. Also für unsichtbar sieht dieser Kuchen wirklich sehr lecker aus. Alle Links unter themen.rundumgenuss.de.

So, weil wir es gerade eben auch schon bei den Kochblock-Rezepten hatten, kommen wir jetzt auch nochmal dabei. Und wir sind ja gerade auch in der Spargelzeit, ne? Ja. Was ich übrigens neulich ganz lustig fand, fällt mir gerade sehr spontan ein. Ah, was war denn das? Genau, ein Neubrandenburger Restaurant macht jetzt irgendwann demnächst einen Spargelbrunch, sage ich mal einfach. Ne? Also ein Brunch mit vielen, vielen Spargelgerichten. Allerdings hat Spargel ja die Eigenheit, dass er nach St. Johannes nicht mehr geerntet wird. Und der Termin lag mehrere Tage nach St. Johannes. Das heißt, es gibt alten Spargel oder Gerichte, die bereits tagelang vorbereitet sind und dann nur noch aufgewärmt. Ich weiß nicht, wie man das sonst interpretieren soll. Ne? Ich meine, gut, Buffet bzw. Brunch ist ja sowieso immer gerne so ein bisschen, wenn ich mal ganz böse sein möchte, Resteverwertung. Ne? Da kommt dann drauf, was man sonst so unter der Woche nicht losgeworden ist. Mal böse behauptet, ganz böse. Zum Spargel kommen wir dann gleich.

dass es Spargel nicht nur mit Hollandaise, Salzkartoffeln, Schinken, alternativ Schnitzel oder auch mal ein schönes Zanderfilet geben muss. Das hat sich, glaube ich, mittlerweile herumgesprochen. Zum Beispiel im Badischen, da gibt's Kratzette oder Kratzete dazu. Das ist ein Pfannkuchenteig, der in kleine Stücke gerissen wird, gebraten wird und dann mit Spargel und Schwarzwälder Schinken auf dem Teller landet. In der Uckermark gibt's Spargel einfach mit Butter, Zitrone und Kräutern im Ofen gegart. Der Uckermärker Ofenspargel wird auch ab und zu gerne mal gern mit Käse überbacken. Im Elsass gibt's viele Spargelvariationen und Spargelquiche, Spargelmus, Spargelschnitzel Elsässer Art mit Flammkuchen, Schmand, Speck, Schinkenwürfel zubereitet. Da gibt's viele Geschichten, aber ja, ist ein ganz langer Artikel, den ich hier gefunden habe. Ihr findet ihn natürlich gerne zum Nachlesen unter themen.rundumgenuss.de. Es muss also nicht immer nur Hollandaise sein.

Könnt ihr froh sein, dass die Sendung zu Ende ist? Weil jetzt mit Hollandaise habe ich mir natürlich auch wieder ein Stichwort geliefert. Schade ist ja, dass der Begriff Hollandaise als Gericht oder so nicht definiert ist. Also Wiener Schnitzel zum Beispiel ist definiert, ist eine Kalbfleischscheibe mit entsprechender Panade drumherum. Alles andere heißt deswegen nur Schnitzel Wiener Art, ne? Wenn es dann innen drin ein Schweineschnitzel ist. Also das sind so diese Kleinigkeiten im Umfeld. Hollandaise ist leider nicht standardisiert in auf irgendeine Art und Weise. Wir verbinden damit gerne natürlich eine Soße aus Eigelb und Butter mit ein paar Gewürzen dabei und anderen geschmacksfreundlichen Ingredienzien. Aber ich habe mir neulich mal eine Hollandaise im Supermarkt angeschaut, die im Tetrapack dargeboten wird. Und wenn Butter mit 15% und Eigelb mit 5% dann aufgelistet ist, nein, Butter... Nee, Öl war das nur. Öl und Eigelb. Also es ist eigentlich eine Mayonnaise, keine Hollandaise. Und dann, wie gesagt, 15% Fett und 5% Ei. Dann noch ein paar andere Kleinigkeiten dazu. Aber da muss der Hauptbestandteil Wasser sein. Stand auch davor Wasser. Das ist eine verdünnte Mayonnaise. Das ist keine Hollandaise. Also es ist erstaunlich, mit was wir uns so alles an der Nase herumführen lassen. Und mit dem Gedanken gehe ich jetzt ins Bett. Ich wünsche euch eine schöne Woche, eine angenehme Nacht erstmal, dann eine schöne Woche. Und wir hören uns dann in einer Woche wieder mit der letzten Ausgabe vor drei Urlaubsausgaben dieser Sendung. Genauere Infos dann in der nächsten Woche. Und also die Sendung selber geht weiter, ne? Von wegen letzte und so. Nein. Also nächste Woche gibt's nochmal eine reguläre Ausgabe. Dann gibt's drei Urlaubsausgaben und dann steige ich dann im Juni wieder in die Aktualität ein. Verantwortlich für diese Sendung war Doc Pohlmann. Der wünscht eine angenehme Nacht und bis dann. Ciao, tschüss.

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Bis Montag, den 4. 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

Der bekannte deutsche Liedermacher und Kinderbuchautor Gerhard Schöne gibt ein besonderes Konzert auf der Burg Stargard unter dem Motto Kalle Heiner Jule, lass uns eine Welt erträumen, dürfen sich Kinder und Erwachsene gleichermaßen auf ein unvergessliches musikalisches Erlebnis freuen. Gerhard Schöne begeistert seit 2 Generationen jung und alt. Seine Lieder für Kinder sind in Ost, West, Süd und in der Mitte Deutschlands gleichermaßen geschätzt. Vom Feuilleton der FAZ über die Kinderprogramme im Hörfunk bis hin zum Kirchentag in Hamburg oder der komischen Oper in Berlin. Auch im Schulunterricht und in Kinderchören sind seine Lieder fester Bestandteil. In der DDR zählte Schöne zu den bekanntesten Interpreten und war gleichzeitig ein aktiver Mitgestalter der Wendezeit 1989 bis 90. Bis heute ist er gesellschaftlich engagiert, geprägt von seinem christlichen Glauben. Seine Texte sind oft einfühlsam, Gesellschaftskritik. Populär wurde er vor allem durch seine Sammlung von Kinderliedern aus aller Welt sowie eigene Kompositionen, darunter Klassiker wie Kinderland oder Jule wäscht sich nie. Auch seine Lieder für Erwachsene haben breite Anerkennung gefunden. Das Live-Erlebnis seiner Konzerte gilt als Höhepunkt für die kleinen wie die großen Zuhörer. Neben seinen bekannten Hits wie Jule oder der Popel wird das Konzert auf der Burg Stargard auch viele andere ausgewählte Lieder präsentieren. Gerhard Schöne ist UNICEF-Botschafter und Sonderbotschafter der Initiative Verbundnetz der Wärme. Seit der Wende 1990 hat er über 20 Alben und 2 Bücher veröffentlicht, nämlich Wenn František niest und Mein Kinderland. Seine Songbücher erreichen regelmäßig 2-stellige Auflagen und tragen zur nachhaltigen Verbreitung seiner Texte bei. Das Konzert findet am 31. Mai 2026 um 15:30 Uhr auf der Burg Stargard statt.

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Das Jugendmediencamp in Kratzeburg. 5 Tage voller Abenteuer für junge Medieninteressierte. 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Das alljährliche Jugendmediencamp ist zurück und verspricht 5 Tage voller spannender Workshops zum Ausprobieren, Badesee, Camping und vieles mehr. Vom 22. bis 26. Mai findet das beliebte Medienevent für alle von 14 bis 26 Jahren statt. Das seit 1994 stattfindende JMC ist eine Veranstaltung für junge Kreative und Medienschaffende, die sich für Journalismus, Social Media, Video- und Audioproduktion und andere Medienformate interessieren. Das Camp bietet ein breites Spektrum an Workshops, Diskussionen und praktischen Übungen, angeleitet von erfahrenen Teamenden aus der Branche. In Gruppenprojekten haben die Teilnehmenden Gelegenheit, sich auszuprobieren und gemeinsam ihre kreativen Ideen umzusetzen. Vorkenntnisse sind nicht erforderlich, lediglich Lust, sich auszuprobieren. Und auch der Spaß kommt nicht zu kurz. Neben den Workshops gibt es genug Zeit, um neue Freundschaften zu schließen, bei der Silent Disco zu tanzen, abends am Lagerfeuer zu sitzen oder an Mini-Workshops wie Feuerspucken teilzunehmen. Praxisnah lernen die Teilnehmenden nicht nur theoretische Grundlagen, sondern setzen das Gelernte direkt in die Tat um. Ob als Teil einer Redaktion, beim Gründen einer Band oder im Radiostudio. Hier können die Jugendlichen ihre Talente entdecken und ausleben. Interessiert? Dann schnell anmelden und für nur 50 Euro inklusive Vollverpflegung einen Platz auf dem Jugendmediencamp vom 22. bis 26. Mai 2026 sichern. Weitere Informationen, Einblicke und die Anmeldung sind auf der Website www.jmc.jetzt zu finden.

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